0: vergessen Sie nicht, keine Lügen. Wie sind Ihre wahren Gefühle für den großen Bruder?
1: Ich hasse ihn.
0: Sie müssen ihn lieben.

0: Seid ihr bereit? Seid ihr bereit für die totale Vision?
1: Das war wie Zeit, Lego.